Darüber habe ich mich damals sehr gefreut, denn mir wurde gesagt, dass auch bekannte Persönlichkeiten aus Schleswig-Holstein anwesend sind, darunter auch Robert Habeck.